Manche Songs brauchen ein bisschen. Den hier hat Sänger Nick von den Props schon zu Schulzeiten geschrieben. Klingt aber immer noch Hammer. Hier sind The Props mit Sayama. Tell me what you want. 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

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Nach 8 Jahren ist Eric Schrody aka Whitey Ford aka Everlast aka der coolste aller Coolen zurück mit neuem Album auf der Star FM Playlist. Hier ist

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0: Maschine, die Filtermaschine ist mega leise, aber die Mühle ist halt wahnsinnig laut.
1: Nee, aber wenn du jetzt ja die Kapsel, hast du die Kapsel ausgemacht und...
0: Und 20 Kapseln habe ich dann in den Filter gemacht und dann einen Kaffee rausgezogen.
1: Das nennt man nachhaltig.
2: Ja, finde ich eigentlich gar nicht so schlecht. Können wir starten, wa? Das war eigentlich eine wunderbare Einleitung, oder? Wir starten mit Flora und reden dann, wie verschwenderisch ein Wolfram Kienzler ist. Na denn, mal lauter Kienzler.
0: Ist das nächste Image, das du mir aufdrücken möchtest?
2: Ja.
1: Verschwenderisch.
2: Verschwenderisch. Wir haben Rennradfahrer, ja, Geizpickel.
0: Geizpickel.
2: Alt und verschwenderisch.
0: Aber wie passt denn Geizpickel und verschwenderisch zusammen?
1: Stimmt eigentlich, das widerspricht sich. Achso,
2: das widerspricht sich.
1: An manchen Tagen so, an manchen Tagen
0: du
1: so.
0: Du musst die Images besser durchplanen, die du mir aufdrückst.
2: Nein, du bist geizig, indem du selber nichts kaufst, aber verschwenderisch in den Sachen, die dir wahrscheinlich gegeben werden, weil deine Freundin irgendwie den Kaffee kauft. Ach weil so, ihr habt bestimmt getrennte Konten, oder? Habt ihr?
0: Ja. Safe. Ja.
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0: Bin doch nicht wahnsinnig.
2: Ja. Plädoyer abgeschlossen, wie man so schön sagt.
0: Was hat denn das mit einem Plädoyer zu tun?
2: Nur wir lassen das einfach mal so stehen. So,
0: Flo hat auch getrennte Konten.
2: Apropos stehen lassen. Ja, Flo ist aber auch noch lange nicht so lange mit ihrem Freund zusammen wie du.
1: Das stimmt.
0: Was hat denn das damit zu tun? Vertrauen oder nicht vertrauen? Moment.
2: Okay. Ich kann die Instagram- und WhatsApp-Nachrichten schon reinfliegen sehen hier bei mir.
0: Oh, ich hoffe, sie schläft noch.
2: Ich freue mich sehr da.
1: Aber die Hobbys von deiner Freundin würde ich auch nicht finanziell unterstützen wollen.
0: Du meinst das Pferd?
1: Ja, das ist ja sau teuer.
0: Deswegen. Das kann sie schon selber berappen.
2: Neues Image auch Hobbyhorsing bei Wolfi.
0: Wir haben ein richtiges Pferd.
2: Ja, ist klar.

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0: Everything Zen hier bei Star for Maximum Rock. Es ist Donnerstag, es ist der kleine Freitag, der Seemannssonntag. Du bist wieder am Start. Schön, dass du mit dabei bist hier bei Star for Maximum Rock. Breakfast Club, eine Community-Sendung. Und jetzt gucke ich Richtung Flora, die immer ein Auge auf die Hörer hat. Und wir haben gestern eine Nachricht bekommen, ne?
1: Ja, da dreht sich um diese neue, günstigere Führerschein-Thematik.
0: Ah, ja.
1: Und es wird quasi bemängelt, dass... Klar, vielleicht wird der Führerschein erstmal günstiger, dann im Laufe der Zeit wird es dann aber langfristig doch teurer werden, weil höhere Unfallzahlen, steigende Versicherungs- und Reparaturkosten und so ein Kram. Wahrscheinlich gar nicht so unberechtigt.
0: Also sprich, der Führerschein soll ja günstiger werden, indem man irgendwie Fahrstunden weglässt, ne? Habe ich das richtig verstanden, Wolfi?
2: Also gestern ging das ja nochmal durch den Bundesrat, die haben da ein paar Sachen auf den Weg gebracht. Weil halt im Moment der Schnitt bei 3,4, glaube ich, ist deutschlandweit der Schnitt für einen Führerschein. In manchen Bundesländern ist es teuer, da geht's, hast du auch mal schnell eine 4 vorne. Und jetzt wollen sie zum Beispiel, dass man im Theorieunterricht keine Präsenzpflicht mehr hat, sprich auch über die App die Fragen lernen kann. Weniger Sonderfahrten, das ist was das Ganze nach vorne bringen soll, dass die Fahrlehrer entscheiden können, wie viele Sonderfahrten in der Dunkelheit oder auf der Autobahn notwendig sind für die Fahrschüler, je nachdem, ob sie gut sind oder nicht. Im Moment sind es, glaube ich, 12 insgesamt. Und die praktische Prüfung soll verkürzt werden und die normale Fahrzeit soll ein paar Minuten weniger sein. Also einfach 15 Sachen angegriffen, einfach damit alles ein bisschen knackiger ist, ein bisschen entspannter ist und am Ende ein bisschen günstiger ist. Finden Fahrlehrer deutschlandweit jetzt nicht so gut, die laufen relativ sturm gegen die Nummer, schieben da jetzt nicht das Geld vor, dass sie weniger verdienen dadurch, sondern schieben vor, dass dann zu viele Schüler unterwegs sind, die nicht bereit sind für den Führerschein, dass sie den auch wirklich dann schaffen, wenn die Prüfung ansteht.
0: Wir könnten jetzt natürlich, mich triezt ja praktisch rein förmlich da jetzt
2: inwiefern?
0: Provokant in die Wunde reinzuhauen. Safe würde ich sagen, an dem Theorieunterricht sollte man nichts ändern. Ich glaube, weil das ist ja die Basis allem, warum man nachher irgendwann auf die Straße darf. Und ich finde es auch elementar, dass die Leute auch noch wirklich einen Ansprechpartner haben, wo sie ihre Fragen stellen können. Also von daher würde ich nichts ändern.
1: Aber da finde ich, gerade beim Theorieunterricht, finde ich, könnte man wirklich Zeit sparen, wenn es ja dieses Material wie jetzt heutzutage die App gibt, wo du drüber lernen kannst. Weil oft hast du einfach nur, jetzt nicht böse gemeint an alle Fahrlehrer, aber der steht dann da und erzählt Geschichten aus seinem Leben und über die eigentliche Theorie wird relativ wenig gesprochen. Und wenn du mal so durch den Raum guckst, der Großteil der Leute hört sowieso nicht zu. Von daher, das ist, glaube ich, so die, keine Ahnung, 10 Stunden oder was, die man da machen muss, kann man dann vielleicht schon noch ein bisschen verkürzen.
0: Man kann ja trotzdem lernen über die App oder so. Also es ist ja nicht so, dass du jetzt da hingehst und dann zu Hause irgendwie nichts machen musst. Ich kann mich an meine Fahrstunde erinnern. Da habe ich auch über Internet, damals gab es so einen Internetbrowser, da konnte man so Fragen durchspielen. Ich habe ja auch die Fragen gelernt und die Theorie gelernt. Aber so ganz alleine, du weißt ganz genau, wie es ist, wenn du ganz alleine irgendwas machen musst, dann weiß ich nicht, ob das so gut ist.
2: Ja, das Fragen ist noch ein guter Punkt, weil ich glaube, das hat sich, seit wir den Führerschein gemacht haben, auch massiv geändert. Der Katalog mit Fragen ist im Moment bei knapp 1200, die da quasi auf dem Prüfstand stehen. Der soll jetzt auch nochmal reduziert werden, dass es nur noch maximal 800 sind, weil es einfach zu groß, es wurde halt zu deutsch mit zu viel Bürokratie, zu viel Fragen, zu viel Extras und zu viel uiuiui.
0: Ich habe noch eine ganz andere These, die hebe ich mir aber für später auf. Da hauen wir nochmal ein Ding rein. Ich freue mich schon auf die ganzen Fahrlehrer, die uns ja zuhören, die dann jetzt gleich um die Ecke kommen werden.
2: Ja, aber es ist doch mal schön, da jemanden eine Meinung zu bekommen, absolut.
0: Ja, und da mal ihre Meinung. Vielleicht auch von beiden Seiten, ja, wenn ihr eine Meinung habt von beiden Seiten. Aber bitte beachtet, ja, es ist eine Konversation, es ist eine Diskussion, die man bitte auf einem ordentlichen Level führen will. Und nicht, dass jetzt hier
2: keine Christen
0: unter die bitte. Schweine. So, weißt du, das braucht man nicht. 0800 03 03 666. Was hast du zu diesem Thema zu sagen? Gerne mal melden.

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2: Guten Morgen.
3: Einen wunderschönen guten Morgen.
4: Morgen.
3: Alle am Start, Flora auch hier. Und du hast den Breakfast Club natürlich. An diesem Donnerstagmorgen, an diesem kleinen Freitag. Und bei uns natürlich nicht nur geile Musik, sondern auch geile Infos. Und liebe Grüße gehen raus
2: geile
3: an alle Leute, die da draußen gerne in Vorplanung gehen und organisiert aufs Festival gehen. Nicht nur der Timetable vom Novarock ist draußen, sondern seit gestern auch der Timetable vom Wacken Festival. Auch da kannst du dir jetzt langsam mal Gedanken machen, welche Bands du sehen willst. Eine Band, die du da auf jeden Fall nicht sehen wirst, ist Mando Diao und Good Charlotte. Die hören wir uns jetzt aber an. Anfang macht Good Charlotte Sex on the Radio hier bei Star von Maximum Rock. Schönen guten Morgen.

0: Ankreuzen.
1: Jetzt eine Runde Pat Benatar, Heartbreaker, und sie und weitere Legenden natürlich wieder an diesem Wochenende bei T-Bone und auch bei Billy Billmeier am Sonntag. Ganz viel Spaß.

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0: The Interrupters in the Mirror, eine richtig, richtig gute Band. Falls du mal die Möglichkeit haben solltest, sie irgendwann mal Open Air zu sehen, mach das bei richtig geilen Wetter. Ich habe sie beim Nova Rock gesehen, ich glaube letztes Jahr oder vor 2 Jahren. Es war eins der besten Konzerte, weil die richtig, richtig toll Stimmung machen. Richtig toll Stimmung machen wir jetzt hier beim Breakfast Club hier auf Star von Maximum Rock nicht so richtig. Oder ich weiß es nicht. Wir haben über Führerschein so ein bisschen gesprochen, weil da neue Regelungen rauskamen, um diesen günstiger zu machen. Und Flora, was sagen denn die Hörer dazu?
1: Die melden sich auf jeden Fall fleißig zum Thema, beschäftigt sie also scheinbar so auch den Thomas, der das ganz schön zusammenfasst.
2: So, Freunde der Sonne, ich muss mich jetzt auch mal zum Thema Führerschein einmischen. Also, die häufigsten Unfallursachen sind Geschwindigkeit, Abstand. Also bei den Sonderfahrstunden ranzugehen, halte ich für kontraproduktiv. Und die eigentlichen Preistreiber sind ja die mit der Mindestlohn der Fahrlehrer und das an die Anschaffung der Autos und der Sprit. Also wird der Führerschein auch nicht billiger, wenn sie da weniger Stunden machen. Also das ist eine Milchmädchenrechnung, was sie da aufgemacht haben.
0: Danke, Thomas. Und da kommen wir gleich zu meiner zweiten These, die ich noch provokant hinterher schieben würde. Ich weiß, da mache ich mir jetzt vielleicht bei dem einen oder anderen Fahrlehrer keine Freunde, aber ich gehe fest davon aus, dass manche Fahrstunden gar nicht nötig wären, aber noch gemacht werden, weil der Fahrlehrer halt wirklich so am finanziellen Minimum arbeiten muss, dass er sich die Kohle noch irgendwann reinholen muss. Weil ich glaube nicht, dass man da, und ich weiß nicht, ob man bei den Zusatzstunden sparen sollte, aber ich glaube, da gibt es bestimmt die ein oder anderen Trainingsfahrstunden, die man hätte sein lassen können, wo man sagt, okay, da hätten vielleicht 3 oder 4 auch gereicht, anstatt 7, 8, 9, 10.
3: Vielleicht gibt es zu viele Fahrschulen, weswegen der, also das Preisdumping quasi da ist, weswegen man runtergehen muss, weiß ich nicht, ist eine reine Theorie. Grundsätzlich will man ja aber gerade sowas, also dass es darum geht, wie gut der Fahrschüler unterwegs ist oder nicht. Ich meine, auf der anderen Seite finde ich es schon auch Quatsch, wenn man sagt, man soll diese Sonderfahrten nicht runter machen. Wenn einer fahren kann nach der Hälfte der Stunden und alles gut beherrscht, warum soll er denn dann nochmal 6, 7 Stunden abarbeiten müssen, obwohl alles cool ist und er prüfungsbereit ist, nur weil da steht, der braucht 7 mehr, braucht er es vielleicht gar nicht.
0: Das ist die Frage.
1: Was ich jetzt auch häufiger schon draußen an Fahrschulen dran gesehen habe, dass bevor die Fahrschüler quasi direkt in den Straßenverkehr entlassen werden und das erste Mal im Auto fahren, gibt es so Simulatoren. Das sieht ein bisschen aus wie Autoscooter und das ist aber genau aufgebaut wie das Fahrschulauto. Also du musst auch schalten, es sind auch quasi andere Leute im Straßenverkehr unterwegs und so lernen sie schon mal die Basics, bevor es dann an die richtigen Fahrstunden geht. Und das ist zwar im Prinzip günstiger, aber da hast du natürlich auch erstmal wieder die Anschaffungskosten, nicht?
3: Was ich aber gut finde, wegen den Anschaffungskosten und so weiter und so fort, künftig sollen die Preise transparenter werden. Das heißt, man muss wirklich gut hinschreiben, was kostet am Ende. Und die Erfolgsquote soll veröffentlicht werden von jeder Fahrschule. Sprich, damit man sich aussuchen kann der was oder kann der nichts.
0: Mhm. Gut, auch eine nächste Sache, wo man fälschen kann. Wir werden es sehen, deine Meinung gerne dazu ins Studio schicken. Flora hat ein Auge auf alle Kanäle 0800 0303 666. Deine Meinung, deine Lösungsvorschläge gerne her hier zu uns ins Studio. Wir machen weiter mit den Editors. Hier ist Munich, hier bei Star von Maximum Rock.

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0: Schönen guten Morgen hier bei Star von Maximum Rock, hier bei deinem Radiosender des Vertrauens und vor allen Dingen auch dein Radiodealer für alle Wettanfragen. Gestern hatten sich ein Hörer gemeldet, der wollte noch vom Florakel wissen, auf welche Mannschaft er gestern setzen sollte beim Europa-League-Finale Freiburg gegen Aston Villa.
1: Das Florakel.
2: Und ich meine, die Siegermannschaft habe ich ja zumindest richtig
0: getippt, nicht? Man muss sagen, in der Konstellation, dass du den Sieger bestimmst, bist du wirklich
2: unschlagbar,
0: muss man ja sagen. Ich glaube, da hast du überhaupt schon Fehler da gemacht?
2: Nee. Also ich habe oft jetzt das Spiel schon den Endstand nicht richtig getippt, aber den Ausgang schon.
0: Ja, ich würde sagen, aber 50-50 zwischen nicht dem richtigen Spielstand und dem genauen Spielstand sogar, aber 100% bei dem richtigen Sieger. Selbst das Unentschieden, das ist der richtige Tipp. Bayern gegen Paris Saint-Germain. Von daher könnte man da schon mal langsam anfangen, ein bisschen Geld zu setzen, glaube ich.
2: Der ein oder andere hat das schon mal gemacht.
0: Aber heute ist auch noch Fußball.
3: Heute ist Relegation angesagt. Ich liebe diese Relegationsspiele. Wolfsburg gegen Paderborn heute Abend, das um den Verbleib in der ersten Liga. Und falls es die Wolfsburg am Ende wirklich schaffen, wäre Wolfsburg die Mannschaft mit den zweitwenigsten Punkten, die es geschafft haben, immer noch in der Liga zu bleiben. Also ich weiß gar nicht, wem ich da die Daumen drücken soll. Also ich bin da sehr, sehr skeptisch, ob Wolfsburg nicht doch mal runter sollte.
0: Ich weiß gar nicht. Ich glaube, du bist der Einzige, der die Relegationsspiele geil findet.
3: Ich liebe Relegationsspiele. Als Nicht-Fan von den einzelnen Mannschaften, die machen so Spaß zum Gucken. Als Fan ist es kacke.
0: Generell, naja, gut, lassen wir so stehen.
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3: Guten Morgen.
0: Ja, einen wunderschönen guten Morgen hier bei deiner Radioheimat, hier bei deinem Radiosender des Vertrauens. Star FM Maximum Rock Breakfast Club ist am Start. Auch für alle Dokumentationsfilmgucker. Geiles Wort, oder?
3: Knapp zwei Monate eine neue rund um Travis Barker, heißt Louder Than Fear, rund um den Blink-182-Schlagzeuger, der so viel mehr ist als nur Schlagzeuger, Produzent, mit so vielen zusammengearbeitet. Ich glaube, das wird mega spannend und soll das Debüt feiern am 13. August bei Hulu und Hulu auf Disney Plus und international wohl auch direkt bei Disney Plus angeblich. Also irgendwo im Disney-Universum wirst du dir angucken können. 13. August schon mal vormerken.
0: Na dann, super. Wurde was gelernt. 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

0: Seether. Words as Weapons hier bei Star FM Maximum Rock. Du hörst den Breakfast Club auch an diesem Tag wieder. Vielen Dank, dass du mit dabei bist, dass wir dich wieder in den Tag begleiten dürfen, in die Pfingstferien begleiten dürfen oder aus der Nachtschicht raus, je nachdem, was du gerade da so hast.
1: Und ich habe ja immer einen Blick auf unsere Hotline 0800 0303 666 und da kommt so viel Feedback und Sachen immer rein. Heute
0: Führerschein,
1: ja,
0: oder?
1: Viel zum Führerschein. Ja, ja. Und dazwischen hat sich auch noch jemand gemogelt, der seine Musik bei uns promoten will. Und scheinbar scheint er kein typischer Star-FM-Hörer zu sein. Wir können ja mal reinhören, was er uns da gesagt hat.
0: Spielen wir das jetzt wirklich?
1: Wir haben eigentlich
0: normalerweise haben
2: erst
0: wir gesagt,
2: anspielen, nicht ausspielen.
1: Genau. Ja. Nur 10, 20 Sekunden mal reinhören zumindest. Will mal wissen, was ihr dazu denkt.
0: Wenn du die Büchse der Pandora öffnen möchtest, dann, wie heißt der?
1: Lisi.
0: Lisi. Na denn.
2: Es kracht sicher gleich.
0: Das ist absolut vor dem Metalcore.
1: Na! Schön wär's.
0: Okay. Gut. Da muss ich gleich mal unterbrechen.
1: Das ist übrigens keine Einladung. Solche Sachen gerne einfach direkt an die Musikredaktion schicken.
2: Musikredaktion@starfm.de.
0: So. Da könnt ihr gerne hin. Es sei denn, es melden sich jetzt irgendwie, wenn sich jetzt 10 Leute sofort melden.
1: Nehmen wir die auf ins Programm.
2: Nein. Das Spiel spielen wir nicht. Die machen, die verarschen uns, die machen damit. Nee.
1: Aber das wäre ja ein Eigentor, weil die müssten das ja dann hören.
2: So. Ja, die können das Radio abschalten, wir nicht. Also von dem her, nee, so fangen wir es gar nicht an.
0: Wir sind eine Community-Sendung, wir haben immer ein Auge auf dein Feedback, auf deine Meinungen und auf deine Songs. Ja, Flora hat da immer alles im Griff. Aber bitte, Vorsicht. Also ja, man muss ja nicht alles machen, okay? Wir machen jetzt erstmal mit The Cure weiter. Boys Don't Cry. Übrigens, The Cure are Headliner beim Nova Rock Festival in diesem Jahr. Geht ja auch bald los. Glaube, das ist das Wochenende nach Rock im Park. Könnte man eine schöne Tour machen. Praktisch Rock im Park, dann gleich runterfahren irgendwie zum Nova Rock.
2: Warum könnte? Du machst das doch.
0: Ja, natürlich. Wollte es ja nur mal gesagt haben. Übrigens, der Zeitplan, Timetable ist auch raus für das Nova Rock. Könnt ihr euch gerne schon mal ein paar Pläne machen.

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0: Moin, zum Thema Fahrschule. Ist ja super, wenn das alles günstiger, schneller und was nicht alles werden soll. Ist für die Fahrschüler bestimmt eine coole Sache, aber überlege ich mal bitte, die Qualität der Fahrausbildung wird da vielleicht auch ein bisschen nachlassen, oder? Es sind so schon genug Leute auf der Straße, die nicht fahren können. Werden das denn noch mehr?
1: Also es wird auf jeden Fall sehr wild diskutiert und so überzeugt sind nicht alle von dem, was die Bundesregierung gestern beschlossen hat. Der Führerschein wird reformiert, soll günstiger werden. Aktueller Durchschnittspreis deutschlandweit 3,4. In manchen Bundesländern geht es auch über die 4. Es sollen künftig weniger Sonderfahrten geben, die Pflicht sind. Keine Präsenzpflicht im Theorieunterricht. Es soll über App auch gewisse Dinge abgewickelt werden. Es soll digitaler werden, einfacher werden und am Ende vor allem günstiger werden mit kürzeren Prüfungen und so weiter und so fort. Und das sorgt für ganz großen Diskussionsbedarf bei unserem Maximum Rocker.
2: Ja, wirklich. Vor allem machen sich viele auf jeden Fall Sorgen darum, ob dann nicht einfach, ach, dann mach noch eine Fahrstunde, weil du bist noch nicht so weit. Und Jenny sagt, da muss man mal ein bisschen kontrollieren dann bei den Fahrschulen.
3: Hallo Jenny hier, ich auch jetzt mal zum Thema Fahrschule. Ich würde auf jeden Fall erstmal die Fahrschulen überprüfen und die mal kontrollieren, ob die Fahrlehrer noch genauso gut sind wie früher. Weil mein Fahrlehrer hat mich damals nämlich zweimal durch die Prüfung rasseln lassen, einfach um extra Geld zu kriegen. Hat selber während der Fahrstunden geschlafen und ja, deswegen erstmal die Fahrlehrer überprüfen vielleicht.
4: Mit meinem Fahrlehrer musste ich immer früher zur Tankstelle fahren, damit er seine Angezeitung holen kann, damit er die lesen kann.
1: Aber bei mir war es ein Edeka.
2: Siehst du? Bei mir war es Zigarettenpause.
1: Aber und man ist auch mal eingeschlafen.
4: Letztendlich, die Fahrschulen laufen natürlich auch Sturm und wollen sich da natürlich immer so ein bisschen verteidigen. Ist ja natürlich richtig. Ich weiß nicht, ob günstig heißt, man muss weniger machen oder man muss Sachen weglassen. Vielleicht sollte man, wir hatten vorhin schon Maxim Rocker gehabt, der gesagt hat, irgendwie mal mit den Kids vorher mal auf einen ADAC-Übungsplatz fahren und einfach mal schon mal so die wichtigsten Basics irgendwie mal so reinkriegen, wie das Anfahren oder das Schalten oder irgendwie sowas, damit man da vielleicht ein bisschen Zeit sparen könnte. Ich glaube, den großen Tipp, weiß ich nicht, ob es den gibt, was sagen die Hörer so insgesamt, weil wir haben so viele, wirklich so viele Hörer bekommen.
2: Es gab noch viele Leute, die tatsächlich auch gesagt haben, vielleicht sollte man sich dann als Fahrschule nicht immer die neuesten SUVs anschaffen. Zum einen, weil es natürlich eine Preisfrage ist und zum anderen auch, weil sie sagen, so du verlierst so ein bisschen das Gefühl fürs Auto auch, wenn eh alles mit Sensoren etc. ausgestattet ist und dann kann das schon auch gar nichts lernen, wenn man eh nicht weiß, wie quasi die Grundprinzipien funktionieren. Aber man kann, glaube ich, schon feststellen unterm Strich, dass der Großteil der Maximum Rocker das nicht gut heißt, die ganze Geschichte.
4: Wir werden mal sehen, was da noch so reinkommt. Wie gesagt, wir könnten nicht alles spielen, weil es so viele Nachrichten sind. Wir werden aber alles weitergeben an Staffel mit Work und die Rush Hour und vielleicht nehmen die das Thema ja nochmal ein bisschen auf. Billy Talent, Devil in the Midnight Mass jetzt hier bei Staffel Maximum Rock hier in deinem Breakfast Club.

Instrumente für ein paar Musiker, aber eine komplette Musikrichtung für die ganze Menschheit. Dexter and the Moonrocks bringen Steinchen vom Mond mit und ihren Grunge Rock aus Texas direkt in die Star FM Playlist mit Freakin' Out.

0: Donnerstagmorgen, du hörst den Breakfast Club.
1: Morgen.
0: Schön, dass du mit dabei bist hier bei deinem Radiosender des Vertrauens. Und du kannst bei unserer Sendung, was eine Community-Sendung ist, sowas von mitmachen. Du kannst dein Feedback geben, deine Meinung zu uns schicken über die 0800 03 03 666. Aber auch sogar die Musik mitbestimmen. Und das jeden Tag.
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3: Heute das Oberthema ja Songs zum Fliegen, Songs über Flugzeuge, weil die erste Atlantiküberquerung nonstop stattgefunden hat. Und da melden sich die Leute direkt, so wie der Matthias schreibt, so Leute, eure Songs haben mir Lust aufs Fliegen gemacht. Da hau ich doch gleich mal ab nach Frankfurt mit dem Flieger, hat uns ein Bild geschickt, wie er am Rollfeld vorm Flugzeug steht.
0: Spontan, die Songs hier und gleich mal gebucht. Aber gut, Songs zum Fliegen, einer meiner Lieblings-Iron Maiden-Songs, hau ich jetzt mal rein und du kannst für ihn abstimmen. Flight of Icarus. Geil, schön Maiden zum Ende der Sendung. Da gibt's nichts Besseres.
1: Na doch, vielleicht eine Runde Classic Rock. Wir gehen in die 70er zurück zu der Steve Miller Band. Wahnsinnig gutes Songwriting betrieben, aber auch wahnsinnig gut gecovert. Und zwar hier mit Jet Airliner. Viel zu lange nicht gehört.
0: Wie steht's denn, Flora?
3: Tatsächlich, wer hätte es gedacht? Steve Miller liegt momentan vorne.
0: What?
3: Mit.
0: So
3: ich würde
0: es
3: sagen 60-40 aktuell,
0: what?
3: Vielleicht 45-55. Es ist knapp, aber...
0: Na denn, an alle Maiden-Fans da draußen, an alle, die vielleicht sagen wollen, eine Runde Maiden zum Ende, das ist das, was ich brauche. 0800 03 03 666, mal schnell für C abstimmen.
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0: Morgen. Schönen guten Morgen an diesem Donnerstag, an diesem sonnigen Donnerstag, an diesem kleinen Freitag, Seemannssonntag, ganz egal, wie du auch immer bezeichnest. Schön, dass du wieder mit am Start bist. Schön, dass wir dich in den Tag begleiten können.
1: Flora gleich, ne? Last call. Ach so. Letzte Chance.
3: Ich darf nochmal.
1: Letzte Chance.
3: Seid
1: letzte
3: gespannt. Chance. Es gibt Fakt oder Fake heute in einer Sonderedition. Wird die Benchmark überleben oder wird sie ausgestoßen?
1: Eingestampft ist das richtige Wort. Nach dem nächsten Rockblock beginnt mit Arctic Monkeys. 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

0: Hab ich persönlich noch nie gemacht. Dancing in the Dark. Meistens war immer irgendeine Funzel an. Bruce Springsteen jetzt hier bei Star von Maximum Rock hier in deinem Breakfast Club. Schön, dass du wieder mit dabei bist.
1: Morgen.
2: Last Call jetzt für unsere liebe Flo. Im Vorfeld der Sendung haben wir uns ja ganz viele Gedanken gemacht, was für coole Rubriken wir einbauen können. Da gibt's eine, die heißt Fakten oder Fake, die haben wir einmal bisher getestet, das war so, gut.
1: Hey.
2: Flo, das ist jetzt Last Call dafür. Und wenn's gut ist, dann gibt's auch Verpackungen und Jingles und alles drum und dran. Bis jetzt haben wir gar nichts.
1: Ich freue mich noch über Last Call momentan.
2: Last Call, ich habe Hunger mittlerweile.
1: Ich auch, auf Kohlrouladen jetzt. Naja. Fakt oder Fake? Also, ich habe einen Fakt oder auch einen Fake. Stell euch jetzt einen Satz vor und ihr müsst euch entscheiden, ist das wahr oder nicht.
2: Okay.
1: An Tagen,
2: kriegt der Gewinner?
1: Nichts. Es geht um die Ehre. An Tagen, an denen große Alben rausgebracht werden, passieren auch mehr Verkehrsunfälle. Fakt oder
2: okay.
1: Fake?
2: Also man könnte jetzt ja vielleicht schlussfolgern, weil viele dann diese Alben anhören, sind sie abgelenkt im Straßenverkehr und deswegen passiert schnell ein Unfall. Ich vermute mal, damit willst du uns auf die falsche Fährte locken. Ich sag Fake.
0: Ich sag Fakt, weil die meisten großen Alben kommen ja wahrscheinlich immer an einem Freitag raus. Da ist mehr Verkehr generell und da sind die Leute, die wollen ins Wochenende und deswegen passieren sowieso viel mehr Unfälle. Der Fakt, dass da ein Album rausgebracht wurde, ist total irrelevant. Also ich sag Fakt.
1: Ihr seid ganz schön pfiffige kleine Häschen. Es ist eher ein Fake, weil das, was ihr gesagt habt, das stimmt schon alles. Also die Harvard Medical School, die hat da so eine Umfrage oder eine Studie gemacht. Und wenn große Künstler neue Alben veröffentlichen, dann steigen tatsächlich tödliche Autounfälle Unfälle um rund 15%, was man ja jetzt schon mal nicht von der Hand weisen kann. Aber sie konnten jetzt keine direkte Korrelation zu den Alben herstellen, sondern es ist tatsächlich, freitags ist mehr Verkehr, die Leute sind mehr am Handy, weil sie halt eben die Songs hören, sie sind eher abgelenkt, deswegen ist es eher ein Fake. Und die Rubrik ist toll und nächste Woche machen wir es also wieder. Vielen Dank.
2: 0800 0303 666. Du entscheidest, ob wir diese Rubrik jetzt wöchentlich einbauen oder nicht.

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7: Hey, hey. Schön, dass du mit dabei bist. Schön, dass du eingeschaltet hast. Hier ist Star FM at Work. Es ist Donnerstagvormittag. Ich bin Thomas Börner. Wie immer, nicht wie immer. Also Börner immer noch in dieser Woche hinter den Kulissen. Ab nächste Woche hat sie dann ein bisschen Urlaub. Also mache ich diese geniale Show hier für dich in den kommenden 5 Stunden. Und ich habe mir was richtig Geiles für uns überlegt in dieser Stunde. Ich spiele uns gleich um halb ein absolutes Brett von Metallica über 8 Minuten lang. Ich meine, wer da noch nicht wach geworden ist, dem kann ich dann auch nicht mehr helfen. Aber das gleich. Und ich will doch mal gleich mal nachhören. Ne? Ich habe dir seit Wochen schon erzählt, wir suchen die Rock-Talents, wir fordern wieder den Nachwuchs, wir haben so geile Bands. Aber wann geht's denn jetzt eigentlich endlich los? Ne? Wie weit ist denn A überhaupt jetzt gekommen mit ihren Rock-Talents? Sind alle schon gesichtet? Wann startet's ins Voting? Kannst du noch mitmachen? Ich hole mir A gleich mal ins Studio, wenn wir ein kleines Update haben. Starten wir jetzt aber erstmal durch, weil wir haben ja keine Zeit. Wir müssen noch ein bisschen Platz lassen für Metallica. Starten wir durch mit Van Halen, Can't Stop Loving You. Gibt's gleich nach Good Charlotte, Lifestyles of the Rich and Famous. Schönen Donnerstag.

0: Hey, schön, dass du mit dabei bist. Danke, dass du eingeschaltet hast. Hier ist Starfam at Work. Es ist Donnerstag Vormittag und wir schicken dich zur nächsten Mission Rock. Nach der Metal Cruise in der Karibik, nach den Foo Fighters in Toronto, nach unzähligen geilen Konzerten. Übrigens nochmal Glückwunsch an Janine, die den Trip bei uns gewonnen hat nach Toronto zu den Foo Fighters. Geht's jetzt weiter. Wir schicken dich zu Metallica.
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0: Ja, Metallica, das Thema. Es gibt nur 3 exklusive Stadionshows in Deutschland. 2-mal Frankfurt, 1-mal Berlin Olympiastadion. 30. Mai ist ein Samstag. Maximum Rocker Marco hat Metallica übrigens vor 20 Jahren mal live gesehen.
2: Ahoi, der Marco. 2006? Ich glaube, einer der lautesten Bands der Welt war da auf der Center Stage. Metallica, jawohl. Und, weiß nicht, ohne Ticket dachte ich mir, die würde ich mir von außen anhören, weil die sind ja so laut, also hören dürfte kein Problem sein. Also etwas Bier getankt und auf geht's. Und rein die Menschenmenge, die sich auf den Weg dorthin machten. Und ich habe auch keine Ahnung, wie ich es geschafft habe. Auf einmal drehe ich mich so um, schaue nach links, rechts, nach hinten, nach vorne. Da war ich auf einmal direkt vor der Bühne gestanden. Bin einfach durch die Security durchgekommen, ohne kontrolliert zu werden. Ich weiß auch nicht, wie ich es geschafft habe, aber war jedenfalls geil. Metallica for free. Alright.
0: So, was ging vor 20 Jahren? Jetzt, also 20 Jahre später, sind Metallica wieder unterwegs auf ihrer M72-Tour und du bist dabei, ja? Willst du auch das Konzerterlebnis deines Lebens haben? Geh in die StarFM-App und check das StarFM Metallica Memory. Bleib unter 1 Minute 30 und du bist automatisch im Lostopf. Einfach ist es nicht. Zocken kannst du noch bis nächste Woche Mittwochabend und am Donnerstag im Breakfast Club. Da hauen wir dann die Tickets raus. So, pass auf. Wollen wir uns mal wieder einstimmen auf Metallica? Na, was sagst du?
3: Ja!
0: Okay, dann suche ich mir mal, ach ja, ich suche mir eine Nummer raus aus dem Jahr 86, ein Song aus der Zeit, als James Hetfield mit seiner Alkoholabhängigkeit zu kämpfen hatte und den Song darüber geschrieben hat, wie er quasi von einem Puppenspieler als Marionette kontrolliert wird. Ja, ist Master of Puppets okay für dich am Donnerstagvormittag mit über 8 Minuten? Ja, ist das okay für dich? Na dann ab damit.

0: Metallica waren das, Master of Puppets, was für ein geiles Brett hier, hör bei Starven with Work am Donnerstagvormittag, so geht das. Also mach mit, wir schicken dich zu Metallica auf die nächste Mission Rock. Alle Infos, Metallica Memory, Inner Starf, MAP und auf starfm.de.
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9: Hey, hey, schön, dass du mit dabei bist. Nach wie vor einen wunderschönen Donnerstag und viel Spaß bei allem, was du gerade tust. Wir starten rein in die nächste Stunde Star FM at Work. Gleich mit deinen Rock-News und natürlich mit ganz, ganz viel Maximum Rock. Die Fufa, das habe ich für dich dabei. Machen wir einen kleinen Spaziergang zusammen, Walk. Dann haben wir dabei Blink-182, What's My Age Again. Gleich übrigens auch ein paar Rock-News über Travis Barker, weil wir gerade beim Thema sind. Rolling Stones, I Can't Get No Satisfaction, Klassiker darf auch nicht fehlen. Und ich starte mit den Broilers und zurück zum Beton. Die neue Version aus den Birthday Recordings 2024. Hier sind sie.

0: Tja, mit einer Runde Papa Roach machst du auch nichts falsch am Donnerstagvormittag hier bei Staffen at Work, oder? Erst recht nicht, wenn es ein so ein kleiner Wake-up-Call ist. Verspäteter. Wake-up-Calling, Maximum Rock von Papa Roach.
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0: Zeit, mit deinem Wissen mal ein bisschen prahlen zu können, im Büro, auf der Baustelle oder sonst wo. Zeit für ein paar Rock-News. Und wir fangen an mit Travis Barker. Dokumentationen über Rockmusiker sind ja gerade sehr beliebt. Gestern habe ich sie mir angeguckt. Gestern haben wir auch über die neuen Dokus, über die Toten Hosen, über die Sportfreunde Stiller gesprochen. Beide ab sofort in der ARD Mediathek. Jetzt wurde eine neue Doku über den Blink-182-Schlagzeuger Travis Barker angekündigt. Heißt Louder Than Fear und feiert Mitte Juli die Premiere beim Tribeca Festival, Filmfestival in New York. Im August dann auf Disney Plus zu sehen. Dann kommen wir zu Youngblood. Die Polizei in England hat einen Haftbefehl gegen eine Stalkerin erlassen. Die 52-jährige Frau aus Sheffield muss auf richterlichen Beschluss eigentlich mindestens eine Meile Abstand zu den Konzertlocations halten, in denen Youngblood auftritt. Dagegen hat sie offenbar im April verstoßen, als sie vor der Konzerthalle in London aufgetaucht ist und Fans beschimpft hat. Deshalb sollte sie diese Woche eigentlich vor Gericht erscheinen, hat sie aber nicht gemacht und jetzt wird sie eben per Haftbefehl gesucht. Ja, und dann kommen wir noch zu U2. Die haben ja schon zahlreiche Awards und Preise gewonnen, darunter 22 Grammy Awards und 8 Brit Awards. Jetzt wurden U2 auch noch mit dem Europäischen Verdienstorden ausgezeichnet. Ja, den hat die EU in Straßburg jetzt zum ersten Mal vergeben. Der Award wird an Personen verliehen, die zu Zivilcourage inspirieren oder sich für europäische Ideale eingesetzt haben. So heißt es. Neben U2 gehören übrigens auch Angela Merkel und der ukrainische Präsident Volodymyr Zelensky zu den ersten Preisträgern dieses Europäischen Verdienstordens. Ja. Glückwunsch auf jeden Fall. Soweit erstmal deine Rock News.
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1: Ein Tag in der Rockgeschichte, als überraschenderweise doch noch alles gut wurde. Weißt du, welchem Festival ich wirklich hinterher trauere? Rock am See. In Konstanz am Bodensee hatte häufig richtig gute Headliner und 2009 stand da ganz oben Oasis. Moment, 2009 war das nicht das Jahr, in dem? Ja, und zwar direkt davor. Oasis hatten sich in der Nacht vor Rock am See aufgelöst. Das war alles so kurzfristig, dass die meisten es erst direkt vor Ort erfuhren. Am Kassenhäuschen, handgeschrieben über dem Plakat, stand da, dass Oasis abgesagt hätten. Als Ersatz freuen wir uns, die Purple präsentieren zu dürfen. Bitte was? So eine Classic-Rock-Nummer für Oasis? Ja, natürlich passte das erst einmal so gar nicht. Das kam fast zum Eklat. Man bereitete sich auf Krawalle vor und es gab erzürnte Fans, aber relativ schnell kippte die Stimmung ins Positive. Und zwar schon, als der Veranstalter die Bühne betrat und noch einmal allen erklärte, was da passiert sei. Und er regte sich richtig auf. Und als dann noch die erste Band auf die Bühne kam und mit Scheiß auf Oasis loslegten, war die Wut der meisten Fans weg. Und jeder Antispruch zu Oasis wurde bejubelt, wurde gefeiert. Fans tapten ihre Oasis-Shirts kurzfristig in Deep Purple-Shirts um. Es gab so einen Fake-Tattoo-Stand, der machte auch Oasis-Tattoos. Die wollte jeder haben, nur um dann ein Edding zu nehmen, Oasis durchzustreichen und Deep Purple darüber zu schreiben. Man machte das Beste aus der Situation und verstand auch irgendwann, was das für ein Meisterstück vom Veranstalter war. Der hatte um 1 Uhr nachts die Info bekommen, dass Oasis nicht auftreten würden und immerhin in ein paar Stunden Deep Purple als Ersatz organisiert. Chapeau! Und spätestens, als das komplette Bodenseestadion Smoke on the Water sang, wurde es ein Tag in der Rockgeschichte, an dem überraschenderweise doch noch alles gut wurde.
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11: Ja, mit Thomas. Schön, dass du mit dabei bist. Freue ich mich drauf. Ja, was sagst du zu dem neuen Gesetzesentwurf, dass man die Führerscheinprüfung, sagen wir mal, etwas verschlanken möchte? Ja, also viele Pflichtfahrten wegnehmen. Dadurch soll alles billiger werden. Theoriestunden, muss auch keine Anwesenheitspflicht mehr sein. Es gibt weniger Fragen und. Riesenaufreger-Thema heute Morgen schon im Breakfast Lab. Vielleicht ja auch hier bei Staff at Work. Wir kommen darauf gleich nochmal zu sprechen in dieser Stunde. Jetzt aber erstmal eine Runde Maximum Rock. Hoodie and the Blowfish habe ich für dich mit dabei. Die Beatsteaks, AC/DC. Und wir starten mit den Interrupters und Take Back the Power. Viel Spaß bei allem, was du gerade tust. Schönen Donnerstag. What's

0: gut.
1: Fahr in Urlaub, Racing Team, AWG, alles wird gut. Ja, wir haben heute Morgen schon drüber gesprochen, du hast es in den StarFM News gehört. Der Führerschein in Deutschland soll billiger, digitaler und einfacher werden. Das Bundeskabinett hat die große Reform gestern beschlossen. Im Moment liegt der Durchschnittspreis noch so bei rund 3.400 Euro. Jetzt soll der Theorieunterricht künftig komplett digital möglich sein. Fahrschüler können per App lernen, wann und wo sie wollen. Bislang war ja der Präsenzunterricht Pflicht. Und jetzt entscheiden Fahrschulen auch selber, ob sie Unterricht vor Ort, hybrid oder online anbieten. Das soll jetzt Zeit und Kosten sparen. Auch die Theorieprüfung wird einfacher. Im Fragenkatalog stehen dann nur noch 840 statt 1.169 Fragen. Die Pflicht- und Sonderfahrten werden auch deutlich reduziert. 3 jetzt statt 12 Sonderfahrten. Und die Praxisprüfung dauert nur noch 40 statt 55 Minuten. Davon nur 25 statt 30 Minuten im Auto. Und so weiter und so fort. Natürlich ein Thema, ein Riesenaufreger-Thema. Findest du das gut, diese neuen Regelungen? Oder findest du das gar nicht mal so klasse? Sabrina hat sich bei uns gemeldet.
2: Ich habe meinen Führerschein relativ spät gemacht und bin dann auch schon in die Phase rein, wo es dann schon teuer wurde und bin auch bei gut über 2.000 gelandet. Aber bin auch der Meinung, ich hätte vorher schon mit meinem Fahrlehrer sprechen sollen und sagen sollen, du, das reicht mir jetzt hier langsam mal, das sind echt viele Stunden. Das habe ich dann natürlich auch gemacht nach dieser Autobahnfahrt, wo wir dann in einen Schneesturm gekommen sind und wir da 2 Stunden im Stau gestanden haben auf der Autobahn.

0: Falling for Strangers, Maximum Rock von All Time Low hier bei StarFM at Work. Ja, Thema heute den ganzen Tag schon. Der Führerschein, der in Deutschland ja billiger, digitaler und damit einfacher werden soll. 3.400 Euro, so der Durchschnittspreis im Moment. Das ist vielen zu teuer. Deswegen hat das Bundeskabinett jetzt die große Reform gestern beschlossen. Riesenthema natürlich heute. Viele Maximum Rocker melden sich. Viele sagen, naja, das ist doch gut, dass das alles einfacher werden soll. Alle sagen, das geht überhaupt nicht. Also Theorieunterricht künftig komplett digital möglich. Musst also nicht mehr erscheinen. Kannst einfach per App lernen. Fahrschulen entscheiden jetzt selber, ob sie Unterricht vor Ort, Hybrid oder online anbieten. Zeit und Kosten sollen gespart werden. Die Theorieprüfung wird deutlich entschlackt. Im Fragenkatalog jetzt nur noch 840 statt nahezu 1200 Fragen. Pflicht Sonderfahrten deutlich reduziert, nur noch 3 statt 12 Sonderfahrten. Praxisprüfung nur noch 40 statt 55 Minuten und so weiter und so fort. Also, immer mehr Maximum Rocker melden sich. Rico Kai zum Beispiel sagt, weniger Fahrstunden, da bringt nichts.
1: Zu eurem Thema Führerschein und Fahrschule und so, ja, ich bin auch der Meinung, weniger Stunden bringt nichts, weil desto weniger Stunden die haben, desto unsicherer sind sie, die Fahrschüler. Aber ich bin auch der Meinung, die Fahrschulen sollten sich etwas ältere Autos anschaffen, wo die Leute dann noch richtig Auto fahren müssen und nicht diese ganzen Sensoren und die ganze Technik da drin haben, damit sie überhaupt ein Gefühl kriegen für die Länge, für die Breite des Autos. Und das hat man ja mit diesen ganzen Sensoren nicht mehr.
0: Ja, ich habe übrigens freiwillig bei meinem Auto, obwohl ich Auto fahren kann, auf all das verzichtet. Ja, ich habe noch manuelle Schaltung, ich habe nicht einen Sensor, da piept nichts, da ist keine Kamera, nichts. Und ich muss sagen, also mir hat es schon ein paar Mal wirklich geholfen, auch bei anderen Autos. Ich denke, ich brauche das ganze Zeug nicht, ich kann auch so einparken, ausparken und mein Auto im Griff haben. Kai hat das gemacht, was ich mit meiner Tochter auch gemacht habe, nämlich vorher einfach schon mal trainieren gehen auf so ADAC-Übungsplätze, damit man schon mal vor der Prüfung oder überhaupt vor der Fahrschule so ein Gefühl für ein Auto kriegt. Da kann man die Grundlagen ja schon mal selber legen, ne? Wie schalte ich, wie kuppel ich irgendwie, wie fahre ich an und so, das geht.
2: Zum Thema Fahrschule, da fände ich es gar nicht so schlecht, wenn man sich dann auch selbstständig vorbereiten kann. Mein Sohn zum Beispiel war super vorbereitet, auch theoretisch und praktisch, und hat sich dann ja mehr oder weniger gelangweilt und hat sich geärgert, dass er da so viel Geld ausgeben muss für irgendwelche Pflichtstunden. Ja, der Fahrschullehrer hat es mehr oder weniger bestätigt, aber ist halt Pflicht. Wenn die App jetzt nicht nur so ein stupides Auswendiglernen der Prüfungsfragen ist, wo man dann hinterher wieder alles vergisst, dann ist die vielleicht gar nicht mal so schlecht. Aber grundsätzlich

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5: Na klar, auch in der letzten Stunde Star At-Work mit mir. Ich bin's, Thomas, der alte Franke. Ja, Manuel Neuer ist mit dabei. Julian Nagelsmann hat den WM-Kader bekannt gegeben. Das war jetzt nicht so eine Überraschung. Aber wer ist sonst noch mit dabei? Wann geht's los? Alles gleich mit unserem Fußballexperten Julian hier bei StarFM at Work. Starten wir jetzt erstmal rein in diese Stunde mit Maximum Rock. Bullet for My Valentine am Start. Lansdowne, Aerosmith sind auch nominiert für diese Stunde mit Walk This Way und Placebo mit Song to Say Goodbye.

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0: Biffy Claro war das gerade mit Mountains. Ja, es ist soweit. Unser WM-Kader für die Fußball-Weltmeisterschaft in 21 Tagen geht's los, ist nominiert. Julian Nagelsmann hat quasi die Katze aus dem Sack gelassen und die älteste Katze, die kennen wir auch schon. Einen kennen wir auch schon, unseren Fußball-Experten, der Julian. Der ist jetzt dran. Hallo Julian, guten Tag.
1: Hallo, ja, naja, es war jetzt nicht mehr so richtig überraschend, ne, was da jetzt verkündet wurde, denn das offene Geheimnis um die Rückkehr von Manuel Neuer, die hat uns ja schon seit einer Woche beschäftigt und ja, jetzt wissen wir es offiziell seit 13 Uhr. Manuel Neuer kommt zurück in die Nationalmannschaft und wird bei der WM nochmal die Nummer 1 machen. Vorausgesetzt, er bleibt fit bis dahin.
0: Toi, toi, toi. Klopf auf Holz.
1: Das hier war übrigens die Begründung von Julian Nagelsmann, warum er ihn doch nochmal mitnimmt.
2: Jeder weiß, glaube ich, welche Aura dem Manu umgibt, welche Qualitäten er hat, was er auch einer Mannschaft gibt. Und zu den drei besten Torhütern des Landes gehört er zweifelsfrei und deswegen ist er verdientermaßen dabei und er hat sich dazu bekannt, nochmal ein Turnier zu spielen. Wir planen mit ihm als Nummer 1. Die Entscheidung steht so und sie ist in meiner Meinung auch die richtige.
1: Also es geht um die Aura von Manuel Neuer. Scheinbar hat Oliver Baumann, dem ja eigentlich der Platz im deutschen Tor versprochen war bei dieser WM, diese Aura nicht, zumindest laut Nagelsmann. Übrigens, Manuel Neuer, wenn er es denn tatsächlich auf den Platz schafft in den USA, Mexiko und Kanada, wird er der älteste deutsche Nationalspieler aller Zeiten, wird dann Lothar Matthäus überholen, der mit 39 Jahren sein letztes Länderspiel gemacht hat.
0: Manuel Neuer also mit dabei, Leroy Sané habe ich gesehen, fährt auch mit. Wie sieht's aus mit den Youngstern, die wir noch nicht kennen? Wer fährt damit?
1: Ja, es sind etliche dabei, also die wir nicht kennen, ist natürlich übertrieben, aber es gibt viele, die jung sind, so Anfang 20, in der Bundesliga schon auf sich aufmerksam gemacht haben. Lennart Kahl bei den Bayern zum Beispiel, Nathaniel Brown bei Eintracht Frankfurt, die aber in der Nationalmannschaft noch nicht so viele Länderspiele sammeln konnten und sich jetzt gleich bei der WM beweisen dürfen. Inwieweit die dann auch Kandidaten sind, schon für die Startelf wird sich zeigen, aber zumindest im Aufgebot sind sie mit dabei.
0: Ist das jetzt die Endaufstellung? Also ist das jetzt der Endkader quasi oder gibt es noch Nachnominierungen? Was hat Julian Nagelsmann da noch für Möglichkeiten?
1: Es gibt immer noch die Möglichkeiten, auf Verletzungen zu reagieren. Also es gibt sicher etliche Spieler, die auf Abruf sind, die zwar in den Urlaub fliegen dürfen, aber das Handy eben anlassen müssen, falls sich dann doch nochmal jemand verletzt. Und auch für die Torhüterposition wäre sogar schon eine Nummer 4 mit dabei. Jonas Urbig fährt nämlich mit zur WM, auch wenn er nicht im offiziellen Kader steht. Erstmal nur als Trainer. Torwart, aber für den Fall der Fälle, wie gesagt, die Verletzungsanfälligkeit von Manuel Neuer ist ja bekannt, könnte Urbig dann relativ problemlos nachrücken ins Torwartteam.
0: Also, die DFB-Auswahl startet jetzt am Mittwoch in Herzogenaurach in die WM-Vorbereitung. Nach dem Länderspiel am 31. Mai in Mainz gegen Finnland geht's dann auf in die USA, wo am 6. Juni dann in Chicago, glaube ich, gegen den Co-Gastgeber die Generalprobe steigt. Wir drücken auf jeden Fall die Daumen natürlich für unsere Jungs.

0: vom Gaslight Anthem und während die von einem schönen Oldtimer singen, bist du vielleicht schon auf dem Weg ins lange Pfingstwochenende an diesem Donnerstag. Hab eine gute Fahrt, Star FM immer am Ohr, denn wir sind auch Pfingsten für dich da mit dem hier.
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0: Na, was steht an? Was treibst du an Pfingsten?
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3: An die Nordsee.
4: Ich bin daheim und treffe mich mit Freunden und so.
5: Schlafen.
6: Auf Festivals geht's in Urlaub.
0: Ja, Urlaub, Schlafen, Festivals, das sind gute Pläne und apropos Festival, wir schicken dich hin an Pfingsten. T-Bone haut am Pfingstmontag Tickets raus für Rock im Park 2026, spielt sich mit dir durch jede Menge Live-Songs und hat hilfreiche Festival-Tipps für dich, sammelt für sein Pfingstival auch noch ein paar schöne Festival-Stories wie diese hier.
7: Hallo, der Jürgen hier. Eins meiner schönsten Festivalerlebnisse war vor 5 Jahren beim Rock im Park tatsächlich, zu dem ich eigentlich mit meiner Frau hin bin, um uns Feine Sahne Fischfilet und auch die Ärzte anzuschauen. Nach einem schönen Konzert mit Seiler und Speer auch, vor allem aber auch mit Feine Sahne, standen wir dann später an der Seite und wollten uns in Ruhe die Ärzte anschauen, die wir schon sehr oft häufig gesehen haben. Ja, und hinter uns standen Max, Kai und Olaf von Feine Sahne, die sich das gleiche Konzert anschauen wollten. Oh. Denen sind wir dann ins Gespräch gekommen und haben eigentlich wenig von den Ärzten mitbekommen, weil ich vor allem mit Max und Kai unsere schönsten Ärzteerlebnisse ausgetauscht haben, weil die offensichtlich die Band auch schon sehr, sehr häufig gesehen haben.
0: Hast du auch was Schönes erlebt? Dann erzähl es uns gerne per Sprachnachricht. Geht an die 0800 0303 666 und melde dich an in der StarFM-App für deine Last-Minute-Rock-im-Park-Tickets.
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0: bei Maximum Rock System of a Down Toxicity. Schon mal live gesehen, ey?
1: Nee, leider noch nicht.
0: Ah, dann
1: du aber schon,
0: Zeit.
1: Oder?
0: Nee, leider nicht.
1: Auch nicht.
0: Nein.
1: Aber du trägst doch immer hier deinen Pullover von
0: Richtig.
1: System of a Down. Ich dachte, du bist Fangirl Nummer 1.
0: Ich mag die auch echt gerne.
1: Noch nicht geschafft, aber nee. Ich gehe hin dieses Jahr. Fällt mir gerade ein.
0: Juhu.
1: Stimmt, ich bin da dabei.
0: Ja, Mensch, da kannst Geil. Du erzählen, wie es war auf jeden
1: mach
0: Fall.
1: Mach ich.
0: Ach, herrlich. Ja, Gott sei Dank eine Karte nicht so teuer wie der Erwerb eines Führerscheins. Da liegt man aktuell 3.400 Euro im Schnitt hin.
1: Wahnsinn.
0: Ja, finde also, ich auch.
1: Ich bin froh, dass meine Eltern seit meiner Geburt Geld zur Seite gelegt haben für mich, später entweder für die erste Wohnungseinrichtung oder für einen Führerschein. Und so hatte ich keine Probleme.
0: Gott sei Dank. Ne?
1: Und ich hatte auch noch Zeiten, da war der Führerschein deutlich günstiger.
0: Ja, also. Ich will nicht sagen, was ich bezahle. Ich habe 100 Stunden gehabt ungefähr. Die Bundesregierung aber will das ein bisschen günstiger machen durch eine Kombination aus Digitalisierung, Bürokratieabbau und mehr Transparenz. Hm. Verkehrsminister Patrick Schnieder hofft.
2: Es wird einfacher werden und deshalb wird es auch unter Strich günstiger werden.
0: Und die Maximum Rocker diskutieren seit heute Morgen, denn man soll auch künftig weniger Sonderfahrten und weniger Fragen für die Theorieprüfung Nein. haben. Ein Drittel weniger.
1: Ich weiß nicht. Ich yeah. bin da nicht so ein Fan von. Ganz yeah. ehrlich. Also wenn man heutzutage schon sieht, wie einige unterwegs sind mit dem Auto. Eieiei. Da jetzt noch weniger zu stellen?
0: Ja, der TÜV-Verband sagt auch, also wir sorgen uns ein bisschen um die Sicherheit auf den Straßen.
1: Mm-hmm.
0: Ich finde aber, Maximum Rocker Rudi hat eine gute Idee.
3: Ich muss ja sagen, man könnte durchaus die Kosten für den Führerschein senken. Wofür ich wäre, wenn man sich mal die Leute anguckt, wie sie auf den Straßen unterwegs sind, wäre eine verpflichtende Nachprüfung alle 10 Jahre.
0: Ah.
3: Da wird man das Geld auch wieder reinkriegen.
0: Ja,
1: bin ich dabei.
0: Ich bekomme gleich wieder das Flattern, muss ich sagen, wenn ich das Wort Prüfung höre, das stresst mich immer sehr.
1: Ja, aber ich finde auch gerade im Alter nochmal so eine Prüfung, um die Fahrtauglichkeit wirklich zu überprüfen, ob man noch in der Lage ist, ein Auto zu fahren, finde ich so wichtig.
0: Ja.
1: Also ich finde jetzt vielleicht gut, alle 10 Jahre, nachdem du deinen Führerschein erworben hast, weiß ich jetzt nicht
0: so. Ist schon hart, ne?
1: Aber vielleicht ab einer gewissen Altersgrenze, also ich gehe da echt mit, so, bin ich ehrlich.
0: Ja, es ist auch für die Verkehrssicherheit, sollten wir alles tun und Stichwort auch Erste Hilfe. Ne?
1: Ja, auf jeden
0: das
1: Fall.
0: Das auf jeden Fall immer auffrischen. Wie stehst du dazu? Ist diese Reform so sinnvoll? Wird der Führerschein günstiger, aber die Straßen dafür unsicherer? 0800 03 03 666 und Maximum Rock jetzt von Billy Talent Afraid of

Darf es vielleicht auch ein bisschen dunkler sein? Für alle, die auf den unverwechselbaren Sound von From Ashes to New stehen, gibt's jetzt was auf die Ohren. Die For You heißt ihre Single. Und die hörst du jetzt in der Star FM

0: Stuff am Maximum Rock von KISS und ich starte mit dir in eine crazy, crazy Night an diesem Donnerstag hier in deiner Stuff am Rush Hour. Und es ist auch wirklich teilweise wirklich crazy auf den Straßen.
1: 37 km/h zu schnell, was war da los?
2: Ja, ich wollte eigentlich auf 100, aber die 13 habe ich nicht mehr geschafft.
0: Der Führerschein wird günstiger, digitaler und auch einfacher, wie die Bundesregierung ganz frisch fürs kommende Jahr beschlossen hat. Das heißt, kürzere Praxisprüfung, einfachere Theorieprüfung, Online-Unterricht und weniger Sonderfahrten. Soweit, so gut. Wenn man sich aber die Gründe anguckt, warum die meisten Menschen durch die praktische rasseln, dann sollte man die Anpassungen echt nochmal überdenken.
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0: Einer der häufigsten Gründe, warum die praktische Fahrprüfung nicht bestanden wird, ist das Knutschen des Bordsteins. Ja, du nimmst die Kurve beim Abbiegen so sportlich, dass der Reifen einmal saftig den Bordstein knutscht. Das kommt nicht gut an, den Bordstein zu rammen, gilt beim Prüfer als mangelnde Fahrzeugbeherrschung.
3: Platz 2.
0: Dann rauschen viele Prüflinge durch die Prüfung, wenn sie das Stoppschild als Empfehlung sehen.
4: Halt, stopp! Jetzt reicht es!
0: Ja, du rollst ganz langsam an ein Stoppschild heran, guckst kurz, siehst niemanden, rollst im zweiten Gang geschmeidig drüber. Out. Für den Prüfer hinten links im Auto gibt es beim Stoppschild keine Grauzone. Ein Stoppschild heißt, die Räder müssen sich für mindestens 3 Sekunden komplett aufhören zu drehen. Tust du das nicht, gilt das rechtlich als fettes Überfahren einer roten Ampel. Herzlichen Glückwunsch, du darfst direkt zum TÜV-Gelände steuern, ohne Umwege, und 10.000 Mark gibt's auch nicht.
3: Platz 1.
0: Ungeschlagen aber ist das Vergessen des Schulterblicks und das Ignorieren der Vorfahrt.
5: Das gibt eine Anzeige.
0: Du fährst entspannt auf eine Kreuzung zu, denkst an absolut gar nichts und ignorierst das unscheinbare Auto, das von rechts kommt. Oder noch besser, du blinkst zum Spurwechsel, lenkst ein und ignorierst den toten Winkel komplett. Da sieht der Prüfer rot, weil dein Fahrlehrer rechts neben dir einen halben Herzinfarkt erleidet und eine filmreife Vollbremsung hinlegt. Die goldene Regel lautet, sobald der Fahrlehrer für dich bremst oder lenkt, ist die Fahrt vorbei. Ich kenne das. Laut der Bundesvereinigung der Fahrlehrerverbände ist die Missachtung von rechts vor links und der vergessene Schulterblick der absolute Endgegner und Durchfallgrund Nummer 1.
3: 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Nachdem ihr Hit Gives You Hell mittlerweile fast 20 Jahre alt ist, gibt's von The All-American Rejects wieder was Neues. Sandbox heißt ihr neues Album, mit dem sie in diesem Sommer auch live nach Deutschland kommen. Wir haben sie jetzt schon für dich in der Star FM Playlist. The All-American Rejects mit King Kong.

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1: Mit Bianca am Mikro und A in der Redaktion düsen wir gemeinsam in den Donnerstagabend vor dem langen Wochenende. Ich muss sagen, ich werde mich heute nochmal in den Supermarkt wagen, bevor dann morgen und Samstag die Hölle ausbricht. Ein Wicked Game um die letzten Tomaten. Hören wir gleich mit Stone Sour, davor Big Ed Todd and the Monsters. Und hier ist Biffy Claro, The Tiny Indoor Fireworks.

0: da von Maximum Rock von den Foo Fighters Rope. Und es lohnt sich auf jeden Fall auch ab 19.45 Uhr dran zu bleiben, denn da ist mein geliebter Kollege Danny Keck am Start mit dem Hellraiser. Und was hast du vor?
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0: Staff im Maximum Rock. The American Dream is Killing Me von Green Day an deinem Donnerstagabend. Das ist eine Band, die freundschaftlich verbunden ist mit diesen Kollegen.
1: Yeah!
0: Metallica, und wir freuen uns sehr, dass wir dich einladen dürfen.
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0: 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Und das ist wirklich machbar. Selbst heute an meinem sehr langsamen Tag habe ich 1 Minute 24 geschafft. Damit du noch schneller wirst, hier dein Metallica-Song zum Feierabend. Eine ganz besondere Nummer, von der es in Rockerkreisen heißt. Damit hatte Metallica sich über Axl Rose lustig gemacht. Es geht da um einen König mit zerbrochener Krone und einem verfallenen Schloss. Ein Bild, das Axl Rose mit seiner Band Guns N' Roses widerspiegeln soll, damals in den Krisenzeiten, Mitte der 90er. Hier ist Metallica, King Nothing.

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6: Servus und herzlich willkommen zu einer brandneuen Ausgabe von StarFM Hellraiser, deiner Hard and Heavy Show hier bei StarFM Maximum Rock. Heute wieder ganz viele neue Riffs aus der Welt des Metal für dich, und zwar aus allen Bereichen. Ja, seien es die Newcomer von Leatherwitch, die alten Underground-Helden von Ruthless oder auch die Thrash-Legenden von Anthrax. Alle haben neues Material am Start und alle hörst du natürlich heute Abend hier bei StarFM Hellraiser. Ja, und apropos Anthrax, da schenke ich dir heute noch die Tickets für das ausverkaufte Konzert im Nürnberger Löwensaal. 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Und jetzt erstmal aufdrehen, gleich mit den Metal Gods. Judas Priest mit The Serpent and the King. Und den Anfang, den machen wir mit dem echten Klassiker. Das sind Overkill für dich mit Eliminator.

Brandneuer Sound hier bei Starfm Hellraiser. Ruthless waren das eben für dich mit ihrer aktuellen Single Berserker. Kurze Einordnung: Ruthless, alte US-Metal-Band aus Kalifornien, 82 gegründet worden und so ein Geheimtipp im Underground. Haben sich 1990 dann nach ein paar Alben aufgelöst, sind aber seit 2008 wieder zusammen und haben seitdem auch fleißig Alben veröffentlicht. Und jetzt steht eben das nächste an. Curse of the Beast heißt die Platte, kommt dann im Juli raus, ist eben auch der eben gehörte Berserker mit drauf. Und absolute Empfehlung von mir. Also wenn du auf traditionellen Metal stehst, dann Ruthless unbedingt anchecken. Und nicht nur die haben eine neue Platte am Start, sondern auch die alten New Wave of British Heavy Metal Legenden von Saxon. Und als ich das gelesen habe, da hat mein schwermetallisches Herz dann doch einen Hüpfer gemacht. Saxon, eine meiner absoluten Lieblingsbands. Ich glaube, keine Band habe ich öfter live gesehen. Und besonders freut mich das, weil ja bei Saxon Sänger Biff Byford ja letztes Jahr erst Krebs hatte. Bei dem wurde, ich glaube, Prostatakrebs diagnostiziert. Der ist inzwischen besiegt, also der Krebs, nicht Biff Byford. Und jetzt wurde tatsächlich eine neue Platte angekündigt. Viel ist noch nicht bekannt, außer dass das Album im Januar rauskommen soll. Und eine erste Single, die kommt dann schon im September. Und ganz ehrlich, selten habe ich so sehr gehofft, dass der Sommer schnell vorbei ist, wie in dem Fall. Also es wird auf jeden Fall laufen hier bei Starfm Hellraiser die neue Saxon. Klar, absoluter Muss. Und bis es soweit ist, haben wir ja genug anderes Saxon-Material, das wir uns auf den Plattenteller hauen können. Zum Beispiel die Nummer hier. Das sind Saxon für dich hier bei Starfm Hellraiser mit Princess of the Night.

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Brandneuer Sound aus dem Underground. Leatherwitch waren das eben für dich mit ihrer aktuellen Single Heroes and the Dice. Leatherwitch habe ich dir mit ihrer ersten Single Beast Inside auch schon vorgestellt. Ist quasi neue Band um Ex-Crystal Viper-Sängerin und Bassistin Martha Gabriel. Das zugehörige Album First Spell, das kommt dann nächste Woche schon raus. Und was ich ganz spannend finde, die Setlist, also die Songliste, die ist jetzt veröffentlicht worden. Und je nach Medium, also CD oder Vinyl, bekommst du einen anderen Bonustrack. Auf Vinyl bekommst du zum Beispiel ein Cover vom Halloween-Klassiker Ride the Sky und auf CD haben sich Leatherwitch tatsächlich an die Kings of Metal gewagt, an Manowar, und haben einfach mal Black Wind Fire and Steel gecovert. Auch geiler Song. Bin ich sehr gespannt drauf, wie das dann klingen wird. Und vom fetzig, speedigen Metal von Leatherwitch gehen wir jetzt in etwas, ich sag mal, langsamere, doomig, stonerigere Gefilde. Es geht um Green Lung. Green Lung aus England. Die haben auch eine neue Platte am Start. Gibt's ja jetzt inzwischen auch schon fast 10 Jahre, die Band. Haben bisher 3 Alben raus und klingen, ja, wie doomiger, britischer Heavy Metal der späten 70er, frühen 80er. Jetzt steht eben Album Nummer 4 ins Haus. Heißt Necropolitan. Schönes Wortspiel auch zwischen, ja, Necro, also der Tod, und Metropolitan. Necropolitan heißt die Platte. Kommt dann Mitte September und apropos ins Haus stehen, eine erste Single, Evil in the House, die ist auch schon raus. Lustiges Musikvideo haben sie dazu auch veröffentlicht, so eine kleine Satire auf alte Horrorfilme. Will da jetzt auch gar nicht zu viel verraten, schaust dir am besten selber an. Aber noch besser als das Video ist der Song an sich und den hören wir jetzt gemeinsam hier bei Starfem Hellraiser. Das sind Green Lung mit ihrer aktuellen Single Evil in the House.

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2: Ja, und damit herzlich willkommen zurück hier bei StarFM Hellraiser, deiner Hard and Heavy Show hier bei StarFM Maximum Rock. Da habe ich auch gleich nochmal spannende News für dich, wenn du Iron Maiden Fan bist. Und natürlich auch wieder ordentliches Gebretter, und zwar gleich Slayer mit einem der härtesten Songs überhaupt, nämlich Raining Blood. Und den Anfang, den machen wir jetzt richtig räudig mit Midnight und You Can't.

auch ewig nicht mehr gehört, den Song. Motorhead waren das eben mit Sword of Glory hier bei Star FM Hellraiser. Grandioser Song von einem für mich ganz, ganz wichtigen Album, nämlich von der Kiss of Death. Für mich bis heute ein Favorit, den ich leider viel zu selten höre, muss ich zugeben. Die Kiss of Death, die kam damals nämlich 2006 auf den Markt. Da war ich gerade 13 und habe gerade so angefangen, harte Musik zu hören. Habe dann auch Motorhead für mich entdeckt, so zu dem Zeitpunkt über die Plattensammlung von meinem Vater. Und dann kam genau zu dem Zeitpunkt eben die Kiss of Death raus. Damals rauf und runter gehört war, Ende August kam die raus, ein Spätsommeralbum, rauf und runter gehört, hab viele schöne Erinnerungen mit dem Album auch. Hab sogar im Religionsunterricht, katholischer Religionsunterricht, ein Referat über den Song God Was Never On Your Side gehalten, sogar eine 1 bekommen drauf. Auch ganz spannend hat CeCe DeVille, der Gitarrist von Poison, das Solo mit eingespielt. Also wirklich von vorn bis hinten absolut grandioses Album. Und das wird jetzt zum 20. Jubiläum nochmal neu aufgelegt oder auch nochmal remastered. Und sind dann bei der Neuauflage 3 Bonustracks noch mit dabei. Also durchaus interessant, sag ich mal, auch falls du die Platte schon daheim stehen hast. Und falls du sie noch nicht daheim hast, unbedingt zuschlagen. Also wirklich, wirklich sehr, sehr geiles Album. Wann genau das Teil auf den Markt kommt, das ist jetzt noch nicht bekannt. Aber wenn es soweit ist, hörst du es natürlich hier bei Star FM Maximum Rock. Ja, und nicht nur bei Motorhead werden alte Platten neu aufgelegt. Im Plattenregal nicht weit entfernt von Motorhead und ebenfalls mit dem Heavy Metal Umlaut im Namen, also den Punkten über dem O, beziehungsweise in dem Fall auch über dem U. Das sind Motley Crue und die veröffentlichen zum 45. Bandjubiläum jetzt das Crucial Crew Box Set. Es enthält quasi alle Platten der 80er, also die Too Fast for Love, Shout at the Devil, Theater of Pain, Girls, Girls, Girls und die Dr. Feelgood, also eigentlich alles, was man von Motley Crue braucht. Und eigentlich noch mehr, weil wenn wir mal ehrlich sind, also die Theater of Pain und die Girls, Girls, Girls, die haben zusammengenommen vielleicht 5 gute Songs, aber wurscht, die Platten hat man daheim einfach stehen oder sollte man daheim stehen haben, wenn man so ein bisschen auf Glam Metal steht. Wenn nicht, ist das jetzt eine ganz gute Möglichkeit, die Sammlung zu komplettieren. Kommen als Picture Discs alle 5 Alben und ich sag's mal so, also wie gesagt, wenn die Platten noch nicht daheim hast, kannst du ja ruhig zuschlagen, aber ansonsten, ja, also für Fans und Sammler ist das bestimmt ganz nett und für mich zumindest jetzt heute Abend mal ein Grund, wieder in meiner Glam-Vergangenheit zu schwelgen, weil wir hören jetzt natürlich auch Motley Crue. Das sind sie hier bei Star FM Hellraiser mit meinem Abi-Lied damals. Lief bei mir beim Abi-Ball, als mir mein Zeugnis überreicht wurde. Und es hat auch wirklich nichts mit dem zu tun, was ich damals in der Schule getrieben habe. Das sind Motley Crue mit Smoking in the Boys Room.

Vulture mit Power Thrash hier bei Starfam Hellraiser. Absolut großartige Band. Durfte vor 2 Wochen in Wels in Österreich erst live erleben. Vielleicht hast du sie letzte Woche in Dresden auf dem Over the Edge Festival in der Chemiefabrik ja auch gesehen. Machen live richtig Dampf, macht richtig Laune. Vulture, also wenn du die Möglichkeit hast, sie dir reinzuziehen, absolute Empfehlung meinerseits. Und das wär's dann auch gewesen wieder von mir. Ich bin raus für heute Abend. Nächste Woche übernimmt wieder Jakob Kranz mit der Heavy Hour. Donnerstagabend ab 19.45 Uhr. Und du kannst diese Folge natürlich wie immer nachhören. Ganz einfach in der App und auf starfm.de. In diesem Sinne, ich bin raus. See you in hell, my friend.

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wo der Typ auftaucht, klirren automatisch die Eiswürfel im Glas. Nach 8 Jahren ist Eric Schrody aka Whitey Ford aka Everlast aka der coolste aller coolen zurück mit neuem Album auf der Star FM Playlist. Hier ist Everlast mit Stop.

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